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1: Man nicht so schlecht, auch heute kriegen wir die Sonne dax zu sehen. Am Lauf vom Nomitten, Agenturowend, gehen dann die Wolken aber mit dick, mit lokal auch mal wiederen. 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
1: Do um 4 Minuten ab 6, alles okay. Ich konnte euch gemeldet von offizieller Seite. 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Ob der Diedlinger Autobahn, du hast aber in Richtung Stadt, sucht die für ob Hesper gesperrt. 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
1: 3 Minuten ab 6:30, alles gut auf den Straßen. Der Appell vom Chantier auf der Diedlinger Autobahn. Auf der A3 durch Richtung Stadt sucht die für ab Hesper gesperrt. Bis morgen Abend. Die Version geht dann durch den Rondpoint Gluck. 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Die Mitte können die dann nicht von Dürlem auf Fängisch an Künzig. An der Stadt durch ob der Gar ein Teil von der Rue de Bonnevoie gesperrt hat. Bis morgen Morgen. 621-306-305 als WhatsApp-Nummer. 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
1: Geschwind 4 Minuten ab 7, alles okay auf der Straße. Ich kann nur mal leicht gemeldet, wenn ihr besasst, dann sollt ihr es. 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
1: Ganz gut, freisümmerlich 20 bis 25 Grad kriegen Haut nach ein Keier, also die Sonne ist um Rendezvous, am Lauf vom Nomitten, agent der Rovent, da gehen die Wolken einfach mit Deck an, du kannst lokal dann auch mal wieder mit dabei sein, plätzeweise kann es dann auch mal mit solid schütten. 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
1: 3 Minuten auf halber Ning, alles gut auf der Straße. Neisch gemeldet, auch nicht über die WhatsApp-Nummer 621-306-305. Die Blinger Autobahn, der 3, was in Richtung Stadt sucht, die 4 auf Hesper gesperrt, das bis morgen den Abend. 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
3: 4 Minuten ob Ning, die länger Autobahn ob der A3. 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
11: Geschwind 2 Minuten ab Halle war.
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11: Von der Straße nach immer nicht gemeldet. Es schenkt also zu rollen. Ich gesehen auch keinen Stau. Die Dittlinger Autobahn R3. Du hast hier Chantier in Richtung Stadt. Du hast doch die 4 Passbar gesperrt. Das bis zum Morgen, den Moment, muss der dann durch den Rampen Glück fahren. An der Stadt, du hast ob der Garten-Telefon der Rue de Bonnevoie gesperrt. Und das bis zum Morgen.

0: geschwind 20 bis 10.
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1: Wir sind im Chantier aus dem Echangeur Hasper auf der Diedlinger Autobahn in Richtung Stadt bis morgen Abend erdauert für den Trafik zu. Die Version lebt über den Rondpoint Glück. Heute Morgen geht das Festival Elsie Jacobs zu auch rund im Garnisch gefahren. 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Nur als Veloskurs auf einem Parcours zwischen Zeissing, Leidling, Rietchen an dem Schleven, Haff, NRW. Auch du musst ihn aufpassen auf den Verkehr. 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
7: Wir sind im Chantier, als den Echangeur Hesper auf der Diedlinger Autobahn in Richtung Stadt. Bis Mudenowend erdauert für den Trafik zu. Die Version lief über den Rondpoint Glück. Heute Morgen der Festival Elsie Jacobs zu rundem Garnisch gefuhr. Heute kann es zu Behinderungen am Verkehr am Raum Garnisch, Cola, Künze und Dürlem kommen. Die Versionen sind ausgeschildert. Am Morgen ist die Willuskurs auf einem Parcours zwischen Zeising, Leidling, Rietchen an dem Schlevenhof NRW. Auch da kann es dann zu Problemen am Verkehr kommen. Haut amur aus der Birschkurs zu Erstürf, dafür aus den Zwierlöf-Töchter hier Heck an der Kreuzung mit der N15 bis im Endisch zu. Die Version noch gezeichnet, an es geschafft an der Rue de Bonnevoie, auf der Gare, zwischen der Avenue de la Gare an der Rue du Laboratoire an der Stadt. 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

0: Et sind 9 Minuten auf halb 11.
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0: Wenn Sie im Chantier aus den Echangeur Hesper auf der Diedlinger Autobahn Richtung steht, bis morgen Abend Erdauer für den Trafik zu. Die Version geht über den Rondpoint Glück. Heute Morgen geht das Festival Elsie Jacobs zu anderem Garnisch gefahren. Am Raum Garnisch, Kohler, Künzisch und Dürlem Haut. Morgen ist Veloskurs auf einem Parcours zwischen Zeissing Leidling, Rietchen an dem Schleven Havenerweh, den die Versionen noch fahren. Heute Morgen ist dann noch Birschkurs zu Eschdorf, dafür aus den Zwielöf Töchter hier Heck an der Kreuzung mit der N15 bis Mendisch zu. Die Version noch gezeichnet, angeht geschafft an der Stadt, an der Rue de Bonnevoie, auf der Gare, zwischen der Avenue de la Gare an der Rue du Laboratoire. Und dafür bis morgen um 5:30 aus der Rue de Bonnevoie für den Trafik zu.
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0: RTL mir hun 9 Minuten ob 11.
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3: 2 Minuten ab 11:30.
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3: Wir sind im Chantier aus den Echangeur Hespa auf der Dillinger Autobahn Richtung Stadt. Bis heute Abend am 8 für den Trafik zu. Die Version geht über den Rondpoint Glück. Dann haben wir zwei große Eventer. Den Elsie Jacobs Festival haut am Mur zu anderem Garnisch, haut am Raum Garnisch, Cola, Künze, Jean Duelem. Mur als Velos-Kurs auf dem Parcours zwischen Zeissing, Leidling, Rietchen an dem Schleivenhavener Weg. Die Versionen sind gezeichnet. Dann noch haut am Mur Bierschkurs zu Eschdorf. Dafür aus den Wir lüften hier hierher an der Kreuzung mit der N15 bis zum Mendes zu. Und wenn es die Abendstunde aus Rue de Bonnevoie an der Stadt auf der Gare, zwischen der Avenue de la Gare an der Rue du Laboratoire, bis morgen Moin um 5:30 für den Trafik zu.
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0: 20 Minuten bis 12.
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0: 11 Minuten bis 12.
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1: 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Wir haben viel Wolken, die immer mehr an Land kommen. 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
1: Wir sind im Chantier aus dem Echangeur Hesper auf der Diedlinger Autobahn in Richtung Stadt. Bis morgen Abend der Dauer für den Trafik zu. Deviation läuft über den Rondpoint Glück. Heute Morgen geht den Festival Elsie Jacobs zu anderem Garnisch gefahren. Heute am Raum Garnisch, Cola, Künze und Duelem. Nur als Veloskurs auf einem Parcours zwischen Zeissing, Leidling, Rietchen an dem Schleven Haff NRW. Den Deviationen hier am besten nachfahren. Und dann heute am Morgen als Bierschkurs zu Esch. Dafür aus den 12 Töchter hier heck an der Kreuzung mit der N15 bis dem Mäntisch zu. Eine Diversion ist noch da gezeichnet. Und geht geschafft an Wenst Erbischen aus Rue de Bonnevoie auf der Gare, zwischen der Avenue de la Gare an der Rue du Laboratoire an der Stadt, bis morgen Morgen 5:30 für den Trafik gespart.
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0: 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Einer, der auch ein bisschen nach vorne geht, aber irgendwo gibt es dann auch diese kleine Prise Chanson, die noch reinfällt. 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
1: Ja, man muss sagen, natürlich hat keiner bei der Fortuna vor der Saison gedacht, dass sie in den Abschiedskampf geraten und auch bis zum Ende drin sein werden. Jetzt ist es so, dass man einfach auch nicht konstant gepunktet hat. Nach einem Sieg ist immer wieder ein Rückschlag gefolgt. Der Trainerwechsel erst mit Niederlage, jetzt mit einem Sieg, wo man aus ihrer Sicht ja nur hoffen kann, dass da jetzt irgendwo die entscheidenden Punkte geholt werden. Aber sie haben nicht die Mannschaft für den Abstiegskampf. 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
1: Ich weiß, dass ich mich aus dem Fenster gelehnt habe und gesagt habe, dass Schalke nicht aufsteigt. Das war auch meine Überzeugung. Die würde ich auch jedes Mal wieder so sagen, die Meinung. Fakt ist, dass ich falsch lag. Auch dazu stehe ich. Das ist völlig in Ordnung für mich. Und deswegen gratuliere ich natürlich recht herzlich den Schalkern zum Aufstieg, weil im Endeffekt gehört Schalke in die Bundesliga. Das habe ich auch immer gesagt. Und deswegen kann die Bundesliga

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0: Ja, da würde ich sagen, dass Düsseldorf die Punkte irgendwo mehr braucht als Schalke, weil ich glaube, dass Schalke mit der Punktzahl, die sie haben, jetzt auch schon durch sind. Natürlich wollen sie dieses Spiel trotzdem gewinnen, aber dieses Spiel hat eine unfassbare Bedeutung. Also Schalke will natürlich das auch mit einem Sieg fix machen, den Aufstieg, da eine Riesenparty feiern, und das tut mit dem Sieg oder fällt mit dem Sieg dann immer noch mal leichter. Aber klar, wenn es ums Überleben geht, wie es bei Düsseldorf der Fall ist, dann sind die Punkte da nochmal deutlich wichtiger und deswegen natürlich auch noch deutlich mehr Druck bei den Düsseldorfern.
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1: Wir haben eine Feier an der Avenue Charlotte zu dir für den Respektive, wo die Straße ist aktuell komplett gesperrt. 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

0: 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I am your father.
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2: Ja, am Laufen der Mitte zieht sich den Himmel zu. In dem Moment klemmt dann noch die Wetterrisk. Im Moment kann dann noch zu lieb tränen. Und damit könnt ihr noch kräftige Wandel plötzlich. Temperaturen erreichen dafür nach 20 bis 25 Grad. Die nächste Nacht, du brauchst dich das ganz drum. Im Moment, dass ich sogar bald keine Wolken am Himmel bei 16 bis 11 Grad. Mal dann Sonnenwolken am Wiesel. Am Mitte nächste neue Regen bei 17 bis 21 Grad. Die neue Woche fängt regnerisch auf jeden Fall auch mit Kilo.
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2: Münd Echantio Mechange Hasper op der Diedlinger, da der Richtung Stadt, den dauert bis mit Novent um Aar. Dann du hast dann diesen Deel vierten Trafik gespart, die wir sehen, die wird der Rampo ein Glück. 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
1: Lokalschauere respektiv Federe sind den Novent gemeldet nuch, dann noch über Langstrecken is mit Rüschen bei 16 bis 11 Grad. 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
1: Lokal schauere respektive Federe sind in Noven gemeldet, nur dann noch über lange Strecken ist mit Rüschen bei 16 bis 11 Grad. 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